liebster Heiland, großer Herr, o starke König. Und wenn ich achte